0: Hey Leute, lass ich laufen. Ja? Was denn da? Geht so, pass auf. Was schön, hey, ja. Ja, schön.
1: So?
0: Hier ist ja, hast du.
1: Da hinten hin.
0: Da hinten hin, auf die anderen linken Box. Okay? Jetzt schaut's. Okay.